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1: Miss Sputnik mit Song of Hope.

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1: Summersby mit In the End.
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1: The Cosmic Circle mit Shining Eyes.

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4: Einen wunderschönen guten Morgen zu einer weiteren Ausgabe des Frühstücksradios. Heute ist Montag, der 7. September 2026. Ja, so schnell vergeht die Zeit. Nur noch eine Woche Ferien, ehe dann auch bei uns in unserem Sendegebiet wieder die Schule losgeht. Genießen wir noch die letzte Ferienwoche. Wir kommen zum Wetter, haben jede Menge gute Musik und natürlich darf auch ein ausführlicher Sportteil nicht fehlen. Das erste Lied, das wir hören, ist Simone mit Wahre Liebe und am Mikrofon begrüßt euch wie immer um diese Uhrzeit meine Wenigkeit, euer Morgenmoderator Markus Dorn.

Tom Astor mit dem Titel Pfleg, Junge Adler. Wir schauen auf die Uhr, es ist 6 und 15 Minuten. Ja, wir kommen zu den Wetteraussichten und die sind zumindest für heute und morgen durchaus erfreulich, denn für den heutigen Vormittag sind bei dünnen Wolken oft Sonnenschein angesagt. Am Nachmittag gibt es vor allem über den Gebirgsgang Quellwolken. Am späteren Nachmittag Regenschauer und in den hinteren Tauerntälern und im Bereich der Lungau-Nockberge einzelne Gewitter. Im Flachgau sind die Wolken meist aufgelockert und es bleibt niederschlagsfrei. Frühtemperatur 9 bis 15 Grad, Höchstwerte 26 bis 30 Grad und auch für den morgigen Dienstag gibt es meist Sonnenschein bei nur wenigen Wolken, Frühtemperaturen 12 bis 18 Grad und die Tageshöchstwerte erreichen zumindest aus heutiger Sicht morgen zum letzten Mal 26 bis zum letzten Mal für heuer 30 Grad. Das Ganze, wie gesagt, aus heutiger Sicht also noch einmal heute und morgen Badewetter. Wir machen gleich weiter mit dem nächsten Musiktitel. Brunner und Brunner sind die nächsten Interpreten und von ihnen hören wir den Titel Bis in alle Ewigkeit. Morgen!

Trinken wir mit. Er hat ein knallrotes Gummiboot. Wir schauen auf die Uhr. Es ist 6:23 Uhr. Und ja, nachdem wir heute und morgen wahrscheinlich zum letzten Mal für dieses Jahr Badewetter genießen können, haben, glaube ich, dass es durchaus auch erst sinnvoll ist, sich in den See hineinzuschmeißen und passend dazu auch die Temperaturen herausgesucht. Der Wallersee hat 22,6 Grad, Marzimilje 22,5 Grad, der Hellersee 22,1 Grad, 21,3 Grad, der Fuschsee 21,9 Grad, der Oberdommersee und Wolfgangsee ist mit 19,8 Grad ja durchaus schon etwas frischer. Also falls ihr heute oder morgen noch badet, viel Spaß dabei und passend dazu der nächste Titel von der Little Conny, packt die Badehose ein. Na, bei 30 Grad in den kommenden beiden Tagen durchaus eine gute Idee.

Roleplay mit Holiday am Wörthersee. Wir schauen auf die Uhr, es ist 6 und mittlerweile 30 Minuten. Und ja, wir machen gleich weiter mit Flottermusik, Imo und Bungalow in Santa Nirgendwo.

Die deutsche Coverversion von Wind, mach mich an Kokochamba. Die Originalversion ist, ihr kennt sie vielleicht von Englisch und Mr. President put me on. Aber jedenfalls hier auf der Radiofabrik. Wir schauen auf die Uhr. Es ist 6 Uhr und gleich 37 Minuten. Und als nächstes kommt Bianca und Ray mit Sag mir wie.

Es in der Regionalliga Nord und da gab es am vergangenen Wochenende einige Derbys, nämlich zwischen TSV St. Johann und dem SV Seekirchen. Endstand 2:1 für den TSV St. Johann und der FC Pinsker Saalfelden war gegen die jungen Wikinger Ried mit 2:0 erfolgreich. Erfreuliches gibt es auch vom SV Kreudeck zu vermelden, der sich mit 2:1 gegen den UFC Hallein durchsetzte und der SV Kuchl musste sich gegen die Union Raiffeisen-Gurten mit 0:1 geschlagen geben. Morgen Dienstag um 19 Uhr gibt es noch das Spiel der Spielgemeinschaft Wallensheim-Meierenkirchen Bram Kampfmannschaft gegen den SV Walskrönau. Ankick ist morgen um 19 Uhr. Weiter geht es in der Salzburger Liga und auch da gab es ja zumindest sehr, sehr eindeutige Ergebnisse. Hindorf verliert ein trefferreiches Spiel gegen Straßwalchen mit 4:6, Eugendorf gegen Pyrmos 0:1 und Schwarzach gegen Berndorf 3:2. Die weiteren Ergebnisse: SRK TSV Salzburg 1:0, Puch gewinnt gegen Seekirchen Juniors mit 6:0, Urfa Talgau, USK Anif 3:1, Gollin gegen Neumarkt 7:1 und der TSU Bramberg gegen den UFC Sitzenheim 2:2. Und auch da gibt es ein morgiges Dienstagsspiel und zwar um 19.30 Uhr Straßwalchen gegen den UFV Talgau. Weiter geht es in der ersten Landesliga und da trennten sich die Spieler des USK St. Michael von Mühlbach im Winzgau torlos 0:0, Koppel gegen St. Holmann 1:2, Halbern gegen Austria Salzburg Amateure 0:1 und Alfa Salzburg gegen Antring 0:5. Bergheim trennt sich von Oberalm 1:1 unentschieden, Bad Hofgastein Tamsweg 1:2 und Mittersil gegen Elixhausen 3:2. Und wir schauen noch in die zweiten Landesligen, beginnen in der Nordliga. Heiß Verwals gegen Hallein Juniors 2:3, Kuchl Juniors Fuschl 3:1, Neis gegen Strobl 1:4, Hof gegen Elsbeten 2:3, Nussdorf am Haunsberg gegen Bleitenfeld 3:3, USC Matze gegen Lamprechtshausen 1:4 und wir schauen noch in die zweite Landesliga Süd, wo sich dem Spieler des FC Capron gegen St. Unken mit 8:3 durchsetzten, St. Johann Juniors gegen Zell am See 1:0, Maria Alm gegen Mühlbach am Hochkönig 4:3, Piesendorf gewinnt mit 2:1 gegen Verwerfen, eben gewinnt 6:1 gegen Stolfelden, Flacher verliert gegen Leogang 0:1 und FC St. Martin am Dänengebirge gegen UFC Altmark 3:3. Und das war's auch schon wieder mit dem Fußball. Und wir machen gleich weiter mit dem Titel, seit ich Rentner bin. Seit

Ja, das war Toni Marschall mit Seit ich hinten bin. Wir schauen auf die Uhr. Es ist 6 Uhr und mittlerweile 47 Minuten. Und natürlich haben wir auch weitere Sportergebnisse. Dieses Mal mit Eishockey, wo es bei den Bullen für in der Champions Hockey League einen Sieg und eine Niederlage gab. Denn während das Spiel gegen die Kölner Haie mit 2:5 verdientermaßen verloren ging, ich habe es mir für euch angeschaut, setzten sich die Eisbullen im zweiten Spiel gegen die Billitic Leverenz mit 3:0 durch und Atte Tolbanen feierte ein Shutout auf diesem Weg. Auch herzlichen Glückwunsch dazu. Weniger erfreulich ist das Ergebnis der Red Bull Hockey Juniors, die sich gestern in einem Testspiel gegen den DSC mit 3:6 geschlagen geben mussten. Und wir schauen natürlich auch noch aufs Ringen. Auch da gibt es ein nicht unbedingt erfreuliches Ergebnis, denn der Springer des AC Wals mussten sich auswärts gegen den KSV Götzis mit 6:47 geschlagen geben. Also, ganz ehrlich, das könnte durchaus besser beginnen. Aber wie gesagt, das war die erste Runde, da kann sich noch einiges tun. Wir machen jetzt gleich weiter mit dem nächsten Musiktitel. Uns zirkane die Lederhosen aus von DJ Mox.

flotte Musik von DJ Mox und zur Kanada die Lederhosen aus. Und ja, wir sind damit fast am Ende dieser Ausgabe Frühstücksradios angelangt. Abs immer geht es weiter mit den Nachrichten der BBC. Anschließend kommt die Frühschicht. Und wenn ihr wollt, hören wir uns wieder am kommenden Sonntag um 11 Uhr mit der Sportshow. Bis dorthin wünsche ich eine schöne Woche. Macht es gut. Servus, bis zum nächsten Mal. Das sagt euer Morgenmoderator Markus Dorn.

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2: Zufallstreffer mit Was wir tun.

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0: MSMC und Casio Ton mit Mein Stil.

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Ja, schönen guten Abend, Innsbruck. Schön, dass ihr alle eintrudelt da. Herzlichen Dank. Ich bin der Falco. Manche nennen mich Jockey Django. Böse Zungen behaupten, ich bin ein Schwabo. Schauen wir mal.

0: Herzlich willkommen, lieber Hans Rock'n'Roll. Ich liebe das Enstal, das Hanstal. Danke dir, Baby. Hey, das Wrack, beste Band on Earth. Schütten, ihr Schimpansen, schütten! Ich hab mit Hans noch eine Zeit bei zweiter Kasse gespielt, ja. Beste Band.
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0: Ich komme ja eigentlich ursprünglich nicht aus dem Punk. Das hört sich jetzt eh spätestens bei der nächsten Nummer. Mein Name ist Jockey Django, herzlichen Dank, dass ihr dabei seid. Ich sehe es jetzt schon, ihr seid das fetteste, geilste Publikum. Ich freue mich schon auf die nächsten 14 Minuten mit euch. Geiler Scheiße. Es gibt so Mitsinger, Hans. Du kennst zwei Nummern fix auswendig.

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Ja, ihr seid die Besten. Ich hab's ja immer schon gewusst. Komm, ich wollte da unbedingt her. Hey, ich hab auch nicht Nein sagen können bei dem Angebot. Drei Bier pro Auftritt. Geiler Schuss. Ein wenig an Balkan. Wo ist mein Balkan-Buddy? Da sind Balkan-Buddies.

0: Bolton, Runde Extension.
1: Ein Bier kriegst du nimmer, gell? Tut mir leid. Also seid's gut bei mir.

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Ich habe extra kein Bild ab mir gemacht. Da wischt. Hey, danke, ihr seid echt leibend zu mir. He? Hey, geil. Super. Es ist wieder ein geiler Jugosong. Idemo! 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
1: Es ist ein Wahnsinn, wer hat den Scheiß geschrieben? Das geht sich gar nicht aus. Danke sehr! Ah, du bist der Beste, das darf nicht wahr sein. Tragisches Lied, Schirkslied. Aber es war's gut.
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1: Mach ich nicht. Danke sehr! Salzburg, Salzburg, Salzburg, ihr seid die Besten. Danke sehr. Wahnsinn. Hans, den kannst du, Wagner, du auch.
2: Felix, du auch bist.
1: Wo seid's?
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0: Achtung, Achtung!
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Stunde. Die einzige Ballade heute. Schauen wir mal, ob es wirklich eine bleibt. Ah. Ich bin informiert. Das heißt, ich kenne mich aus wie Gitterschmuck. Feuerzeuge hat keiner mehr, gell?

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2: Ist das scheiße, ich hatte das nicht.
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Hey, liebsten Dank. Hey, das ist eine Weltpremiere. Ich hab den Song noch nie aufgeführt. Ah ja, den spielen wir noch. Es hat geheißen, ich hab nicht ganz so viel Zeit, wie man gedacht hat. Ah, der ist gut. Ist der Felix.

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Ich habe endlich nur für mehr. Schreibt einmal Zugabe! Zugabe! Alles klar. Danke sehr. Manche können es kennen.

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das muss ich spielen. Hey, ich hab das für heute produziert. Hey, ich mach einen Schnelldurchlauf, tut mir leid. Ich red dann mit den Keyboardern. Geile Hook ist mir eingefallen. Ich hoffe, euch gefällt es auch.

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0: Die Hook ist schon gut, oder? Wer findet die Hook?

Ich habe mich verliebt in Salzburg. Geiler Scheiß. Let's go!

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0: Hey, wenn da nichts mehr kommt, weiß ich auch nicht, weißt du? Es ist ein wenig schwierig. Es ist wirklich ein wenig schwierig. 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Das gibt's am 24. zu sehen. Mein Buddy, der Sascha Schilling aus der brutaler Familie, steht an Haufen. Après-Ski-Party, German, Schlager, Wahnsinn vor. Das erste Mal in Salzburg. 24. um 23.45 Uhr circa. Hey, ich liebe euch. Rock'n'Roll. Danke sehr. Bussis. Hey, danke Samuel für die Technik. Nina, alle, die dabei sind. Ihr macht Großartiges. Herzlichen Dank. Rock'n'Roll. Živjeli. Smrt Faschismus. 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

Ja, 57 Jahre ist es nun her, als Richie Havens am 15. August 1969 um 17.07 Uhr als erster Künstler auf die Bühne ging, mit seinen Songs das Woodstock Festival eröffnet hat und zum Schluss zusätzlich einen Song improvisieren musste, weil die nachfolgenden Bands sich verspätet haben. Und so wurde aus einem geplanten kurzen Auftritt ein fast dreistündiges Set und am Ende hatte Richie Havens keine Songs mehr und improvisierte deshalb Freedom. Der Song wurde auch dann zum Woodstock-Klassiker. Ich begrüße euch bei Flower Power Radio und wie jedes Jahr im August gibt es bei mir in dieser Stunde wieder Erinnerungen vom Woodstock Festival, das bis heute ja unvergesslich geblieben ist und zum Symbol der Hippie-Bewegung geworden ist. Three Days of Peace and Music. Unter diesem Motto traten damals 32 Bands und Interpreten vom 15. bis 18. August auf und veränderten mit ihrer Musik eine ganze Generation. Musik, Freiheit, Frieden und die Hoffnung auf eine andere Gesellschaft stand im Mittelpunkt des Festivals. 432 Songs aus verschiedenen Musikrichtungen konnte man auf diesem Festival hören und auch wenn viele der großen Bands wie die Beatles, Rolling Stones oder auch Led Zeppelin gefehlt haben, so gelang es den Veranstaltern doch, durch höhere Gagen viele gute Musiker zu engagieren und für einige war der Auftritt dann auch der Beginn einer erfolgreichen Karriere. Auch diesmal habe ich wieder eine Auswahl an Songs aus diesem Festival zusammengestellt und ich hoffe, ich kann euch jetzt mit diesen Songs ein bisschen in die Hippie-Zeit zurückversetzen und es geht gleich los mit Tim Hardin und seinem Simple Song of Freedom.

Ja, das war jetzt Tim Hardin mit seinem Simple Song of Freedom. Er kam eigentlich nur als Besucher zum Festival, musste aber dann als Lückenfüller auf die Bühne gehen, weil es so geregnet hat und die Technik einfach mit dem Aufbau der Anlagen warten musste. Das Thema Freedom spielte ja auch eine große Rolle in Woodstock. Das Festival war nicht nur ein Konzert, sondern, wie bereits erwähnt, ein Aufschrei der Jugend gegen den Krieg, für eine freie Liebe und für ein anderes Verhalten, als die Elterngeneration vorgelebt hat. So wichtig das Festival auch für manche Künstler gewesen ist, war die Musik trotzdem Nebensache. Denn das Allerwichtigste an Woodstock war die Vermittlung von einem neuen Lebensgefühl. Und so hat Woodstock auch eine ganze Generation verändert. Und eigentlich waren es ja 4 Tage Peace and Music. Denn durch die verschobenen Auftritte der Bands und durch die schlechte Wettersituation beendete Jimi Hendrix mit Hey Joe erst am Morgen des 4. Tages das Festival. Den hören wir aber später, denn jetzt kommen gleich Santana, Country Joe and the Fish und Kent Heat mit der inoffiziellen Hymne des Festivals Going Up the Country.

Ja, alle wollten aufs Festival. Die Veranstalter hatten mit 60.000 Besuchern gerechnet. Gekommen sind dann rund 500.000, was natürlich zu einem großen Chaos geführt hat. Die Absperrgitter wurden einfach niedergerissen und das Festival wurde dann zum freien Festival erklärt, sodass auch keine Eintrittskarten mehr notwendig gewesen sind. Die Parkplätze waren sowieso überfüllt und lagen 24 Kilometer vom Festivalgelände entfernt. Und somit schafften es auch 250.000 Fans einfach nicht mehr rechtzeitig aufs Gelände. Alle, die es geschafft haben, waren gekommen, um die großen Musiker dieser Zeit live zu erleben. Und nachdem es, wie schon gesagt, auch zu großen Verschiebungen im Programmablauf gekommen ist, mussten die Künstler auch eine Nachtsession einlegen. Und so traten erst nach Mitternacht Creedence Clearwater Revival, Janis Joplin und Sly and the Family Stone auf.

Ja, Woodstock war auch ein historischer Moment für die Menschheit. Es war die größte Friedensparty unter dem Aufhänger »Mine is yours« oder »Ich bin du, du bist ich, jeder kümmert sich um jeden«. Woodstock hat eine Generation verändert. Alle am Festival träumten vom Frieden und einer besseren Welt und feierten somit 3 Tage im sanften Drogenrausch mit Musikern, von denen bis heute noch einige von ihren damaligen Auftritten zehren und zu Legenden geworden sind. Einer der bedeutendsten Bands, die in Woodstock aufgetreten sind, war die englische Rockband The Who. Sie war die einzige Band, die ihre Gage im Voraus erhalten hat. Ihr Auftritt war bereits um 5 Uhr am Morgen des 3. Tages. Der Titel Pinball Wizard wurde im Frühjahr 1969 veröffentlicht und ist einer der bekanntesten Songs der Band. Jefferson Airplane eröffneten dann am Vormittag diesen Tag mit ihrem Song Somebody to Love und nach einer längeren Unterbrechung kam erst um 14 Uhr Joe Cocker auf die Bühne.

0: Das war Joe Cocker mit With a Little Help from My Friend, und mit diesem Coversong von den Beatles begann 1968 sein großer Durchbruch und ebnete auch seinen Weg zum weltweiten Erfolg. So, jetzt haben wir zum Schluss noch drei Songs vom letzten Festivaltag: Blood, Sweat and Tears, Crosby, Stills, Nash and Young und Hey Joe von Jimi Hendrix, der mit diesem Song am vierten Festivaltag um 9 Uhr in der Früh nur mehr vor 35.000 Besuchern das Festival beendet hat, weil schon viele auf dem Weg nach Hause gewesen sind. Ja, und beenden muss auch ich schon wieder meine Sendung. Es war heute ein kleiner Rückblick mit viel Musik auf das legendäre Musikfestival aus dem Jahr 1969. Jedes Jahr im August erinnere ich ja mit Songs der aufgetretenen Musikern an Woodstock. Und wie am Anfang der Sendung erwähnt, werden wir diese Friedensparty wohl auch nie vergessen. Ich freue mich, wenn ihr wieder dabei seid bei meiner nächsten Sendung am 27. September um 18 Uhr. Bis dahin wünsche ich euch eine gute Zeit mit viel Musik und schaltet ein, wenn es dann wieder heißt.
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Eingespielt in 55 und von Sam Phillips erst veröffentlicht auf Sun Records in der Umgebung von Memphis, Tennessee, den 14. Jänner 1956. In diese erste Monate von 56 verschiebt den musikalische Stilrichtung auf Sun Records eindeutig von Hillbilly Richtung Rockabilly. Und eine der ersten Rockabillys, die damals bereits in 1955 als einer der ersten Stunden dabei war, das war Charlie Feathers. Und wir haben jetzt hier Charlie Feathers mit Frankie and Johnny.

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April 1956, Sun Records, Memphis, Tennessee. Von Rockabilly noch einmal zurück Richtung Rhythm and Blues, Roscoe Gordon, and I'm Gonna Shake It.

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0: 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Juni, Juli 1956 bis Dezember 1956. Nächste Woche auch natürlich dabei die allererste Platte von Jerry Lee Lewis. Gerne bis nächste Woche, dann keep on rocking.
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0: Die erste Oktave symbolisiert die Liebesvereinigung des Männlichen und Weiblichen. Die göttliche Liebe von Shiva und Shakti.
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Herzlich willkommen zur neuen Ausgabe des Dorfradios. Die nächste Stunde gehören dem Jazz und ein bisschen auch dem runden Leder. Denn während bei der Fußball-Weltmeisterschaft die Bälle rollen, das Land mitfiebert und in jedem Wirtshaus plötzlich ein Teamchef steht, gönnen wir uns heute die perfekte Gegenmelodie. Satten, warmen Jazz, unterbrochen von ein paar sehr pointierten Gedanken zur österreichischen Fußballseele. Am Mikrofon ist Karl Treintinger. Jetzt geht's los mit unserem ersten Jazz-Block. Hören Sie Take the A-Train von Duke Ellington, 1 o'clock Jump, Count Basie Orchestra, Ornithology von Charlie Parker und A Night in Tunisia von Dizzy Gillespie.

Bevor wir weitermachen, ein Blick auf die WM abseits des Rasens. Die Dorfzeitung hat dazu unlängst sehr klare Worte gefunden. Mit dem Cartoon der Woche zum Titel »Das Spiel der Millionäre« von Thomas Seelinger und einem Text von mir. Morgen rollt er wieder, der Ball der Reichen und Wichtigen. Offiziell heißt das Fußball-WM, in Wahrheit ist es aber eine Mischung aus Geldzählmaschine, Eitelkeitsmesse und Politshow mit Rasen. Die FIFA tut wie immer so, als ginge es um Völkerverständigung und fairen Sport. Tatsächlich geht es eher um Verträge, Vermarktung und darum, wenn man als nächstes die Schuhe putzen darf. Diesmal offenbar besonders gern Herrn Trump, der die WM natürlich nutzt, um sich als Mittelpunkt des Universums aufzuführen. Wenn irgendwo eine Kamera läuft, ist der Mann bekanntlich nicht weit. Der ehrliche Fan darf derweil zuschauen, wie Millionäre einem Ball nachrennen, während Multimillionäre auf der Bühne nicken und sich Weltfrieden auf die Fahnen schreiben. Das einzig Erfreuliche an der Sache: die Spiele sind so früh, dass das Abendprogramm nicht vollständig ruiniert wird. Jetzt bleibt nur zu hoffen, dass der ORF nicht in einen akuten Fußball-Spezialrausch verfällt und uns zur Primetime stundenlang mit Analysen, Expertenrunden und aufgeblasener Wichtigkeit heimsucht. Ein Spiel dauert 90 Minuten, die Nachbesprechung in Österreich bekanntlich mindestens 3 Stunden. Früher war Fußball ein Sport, heute ist es ein Geschäftsmodell mit Hymne. Den Karton finden Sie in der Dorfzeitung.com unter dem Titel »Das Spiel der Millionäre«. Und jetzt zurück zur Musik. Hören Sie »Blue in Green« von Miles Davis, »My Funny Valentine« von Chet Baker und »Desfinado« von Stan Getz und Charlie Bird.

Weiter geht's mit dem Blick auf die österreichische Fußballseele. Wortwörtlich, denn so heißt auch ein Artikel unseres Spaziergängers. Österreich steht bei einer Fußball-Endrunde auf dem Platz und schon gibt sich das Land, als hätte es den Sport erfunden. Das rot-weiß-rote Herz pocht hörbar und in jeder Wirtshausrunde sitzt plötzlich ein Teamchef. Der heimische Fußballoptimismus lebt von einer alten Verheißung. Alles ist möglich. Zum kleinen Triumph reicht hierzulande oft schon der Blick über die Grenze. Die Deutschen sind ausgeschieden und für viele fühlt sich das bereits wie der eigentliche Turniersieg an. Man muss in Österreich nicht immer selbst ganz oben stehen. Oft genügt es, wenn der große Nachbar nicht als strahlender Sieger dasteht. Aus sportlichem Ehrgeiz wird so nationale Seelenpflege durch Schadenfreude. Der geübte Österreicher hat sich längst damit arrangiert, dass die deutsche Nationalmannschaft früher die Koffer packen muss. Das schont die Selbstkritik. Noch könnten wir die Spanier schlagen. Die Hoffnung stirbt zuletzt. Schlechter als bei den Germanen kann es kaum laufen. Und allein das kommt hierzulande fast schon einem Feiertag gleich, meint ein lächelnder Spaziergänger. Den Artikel Die österreichische Seele finden Sie in der Dorfzeitung.com. Der nächste Jazzblock, Summertime von Ella Fitzgerald, My Baby Just Cares For Me von Nina Simone, All of Me von Billie Holiday und Lullaby of Birdland von Sarah Vaughan.

Verstecken müssen sie sich nicht. Die Spanier waren besser, schneller, sicherer am Ball. Kurz gesagt, ziemlich unangenehm stark. Umso schöner war zu sehen, dass Österreich dagegen hielt, mit allem, was drin war. Nicht zauberhaft, aber beherzt. Nicht siegreich, aber ehrenvoll. Am Ende bleibt daher zweierlei. Anerkennung für einen verdienten Sieger und ein ehrliches Danke an unsere Mannschaft. Schön, dass wir dabei waren und noch schöner, dass wir uns dabei nicht aufgegeben haben. Nachzulesen ist dieser Artikel auf der Dorfzeitung.com. Österreich kämpft ehrenvoll gegen Spanien. Und damit wieder zurück zur Musik für den letzten großen Jazzblock. Sie hören The Girl from Ipanema, Stan Getz, Cantaloupe Island von Herbie Hancock und Take 5 vom Dave Brubeck Quartett.

Das war das Dorfradio mit Jazz, ein bisschen Fußballfieber und drei Stimmen aus der Dorfzeitung, die uns durch die Sendung begleitet haben. Wer die Artikel in voller Länge nachlesen möchte und die Zeichnungen dazu anschauen, findet sie auf der dorfzeitung.com. Die Titel: Österreich kämpft ehrenvoll gegen Spanien, das Spiel der Millionäre und die österreichische Seele. Danke, dass Sie dabei waren. Sie hören uns wieder, wenn es heißt Dorfradio, das Radiomagazin der dorfzeitung.com. 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

0: Einen wunderschönen guten Tag aus dem Studio der Radiofabrik. Hier ist wieder das Radio Respektiere. Mein Name ist Tom Putzgruber und ich bin vom Verein Respektiere. Es bereitet mir eine besondere Freude, euch heute den Heimo Scharinger präsentieren zu dürfen. Dass Heimo Scharinger in seinem Berufsleben mit Tieren zu tun hat, das werdet ihr bestimmt leicht erraten. Was genau er macht, werden wir im folgenden Gespräch herauszufinden versuchen. Neben mir hat gerade der Heimo Platz genommen und was es mit dem Heimo und unserer Geschichte so auf sich hat, das werden wir jetzt erfahren. Lieber Heimo, herzlichen Dank, dass du dir Zeit genommen hast, dass wir heute dieses Gespräch führen können.
1: Vielen Dank für die Einladung, freue mich schon.
0: Und der Heimo arbeitet natürlich in einem Beruf, der mit Tieren zu tun hat. Was genau ist es denn, was du machst?
1: Also ich übe den Beruf der Huforthopädie aus, bin spezialisiert auf Pferdehufe, Eselhufe und das natürliche Laufen von Barhuf. Also mein Ziel ist, dass Pferde bzw. Esel auch Barhuf laufen, dass kein Beschlag notwendig ist. Wobei Beschläge immer wieder notwendig sind, je nach Nutzung. Aber mein Hauptziel wäre einfach ohne Beschlag und Krankheiten vermeiden bzw. heilen. Das ist mein Beruf, mein Zweitberuf und auch meine Berufung geworden.
0: Und Heimo, wie kommt man eigentlich darauf, dass man Hufschmied wird? Ich meine, gibt es da ein spezielles Erlebnis oder hast du schon immer in deinem bisherigen Leben irgendwie mit der Materie zu tun gehabt oder hat es dich halt speziell interessiert oder welchen Bezug genau hast du da dazu?
1: Ja, so wie es das Leben will, war das eher zufällig. Und zwar wir haben einen Bauernhof und wir haben uns dann einmal Ponys zugelegt, wegen der Kinder. Und dann beginnt natürlich die Suche für den Hufschmied. Das war für mich eine völlig fremde Materie. Ich hatte überhaupt keinen Bezug gehabt, zu was Hufe betrifft. Und habe mir das dann angeschaut, was der Hufschmied leistet und macht. Und das hat mich natürlich total interessiert, wie das funktioniert. Und habe dann im Laufe der Zeit, meine Frau ist immer schon Reiterin gewesen und habe dann auch angefangen zu reiten, habe mir dann ein Kaltblut gekauft und dann stand ich vor der Schwierigkeit Hufschmied, weil die Großen ja nicht so gern wer macht. Habe dann einen gefunden und habe mir das angeschaut, wie das funktioniert und habe mir das angeeignet und habe aber, bevor ich dann richtig zum Arbeiten angefangen habe, dann die Ausbildung bei der DHG, die Deutsche Huforthopädengesellschaft, gemacht. Und damit man auch die ganzen Hintergrundwissen und die Anatomie und das einfach alles richtig versteht und ich mag ja eine ordentliche Arbeit abliefern, habe dann die zweijährige Ausbildung gemacht und so bin ich durch meine Kinder, durch meine Frau zu der Huforthopädie gekommen.
0: Aber das ist schon sehr interessant, weil normalerweise glaube ich, dass man so spät zu so einer Berufung dazukommt, ist eigentlich auch eher selten, oder? Und dann noch dazu, dass man dann innerhalb von dieser relativ kurzen Zeit so gut wird und so einen guten Ruf zusammenbringt, das muss das schon ganz was Spezielles eigentlich sein.
1: Ja, ich habe da ein Händchen dafür, eben auch für schwierige Pferde. Und auch so Spezialfälle, was keiner mehr machen mag, sowas kommt dann gerne mal zu mir. Und ich habe einfach gemerkt, das ist schlichtweg meine Berufung, das Hufmachen.
0: Viele von den Zuhörerinnen und Zuhörern werden sich vielleicht erinnern, wir hatten ja vor kurzem mal diesen Fall mit dem Pferd Jenny, das ja eigentlich eingeschläfert werden hätte sollen. Und auf Umwegen irgendwie ist es uns dann gelungen, in letzter Sekunde dieses Pferd zu retten. Und das hat aber auch nur mit dem Heimo zu tun gehabt, weil wir nämlich gewusst haben natürlich, dass das Pferd hatte große Probleme mit den Hufen und dass das enorm teure Sache ist und enorm aufwendige Sache ist, wenn man das irgendwie zum reparieren, unter Anführungszeichen, versucht. Und wenn man da nicht die geeigneten Leute dazu hat, dann ist das ein Unterfangen, dass man das wirklich sich extrem schwierig gestaltet. Und da wurde uns auch empfohlen, bitte ruft doch den Heimo an und fragt es einmal nach, ob der das vielleicht machen kann, weil der eben so gut ist in diesen Sachen und der sieht diese Probleme, die da entstehen und der kann das wieder hinbiegen. Was hast du denn dabei gedacht, wie du das erste Mal dieses Pferd gesehen hast, speziell?
1: Es waren jetzt huftechnisch schreckliche Hufe, sage ich mal. Also in einem echt schlechten Zustand, dann mit Hufabszess, Lahmheiten. Ja, es war halt extrem dringender Handlungsbedarf, sage ich mal.
0: Und wirst du das Pferd gesehen hast, dann hast du dir gedacht, das ist schon auch berechtigt, dass diese Menschen, die das Pferd ja doch, glaube ich, 10 oder 15 Jahre lang gehabt haben, dass sie sich dafür entscheiden, für diesen letzten Schritt, dass das eingeschläfert hätte werden sollen? Oder sieht man dann das als Hufschmied von einer anderen Perspektive und denkt sich ja, man tut ja auch die Leute, ich weiß jetzt nicht, das war vielleicht kein so guter Vergleich, aber wenn man Autoprobleme hat, dann lässt man das ja auch reparieren oder und tut nicht das Auto entsorgen oder so. Und bei den Tieren kommt mir oft vor, dass die Menschen weniger Wert drauf legen, wie bei eben solchen Sachen, die sie verwenden. Glaubst du das auch? Oder?
1: Ja, es ist immer das Problem, dass die Tiere nicht als... also es gibt sehr viele Menschen, die die Tiere als Familienmitglied sehen und natürlich alles dafür machen. Und leider Gottes war es da so, dass das nicht ist. Und das Pferd als Objekt oder dann im Nachhinein als lästig empfunden wird und als letzte Auslösung, als leichtere Lösung das Einschläfern. Und natürlich ist das Bewusstsein, viele Leute schauen einfach immer nur auf das Äußere, dass das Pferd geputzt ist und irgendwelche Glitzersachen drauf sind. Aber das Fundament sind schlichtweg die Hufe, wo es draufsteht. Und da haben wir natürlich großen Handlungsbedarf gehabt und ein Pferd einschläfern jetzt, weil die Hufe so in einem schlechten Zustand sind, finde ich jetzt eher wahnwitzig.
0: Also du hättest das nicht verstanden, wenn sie das trotzdem gemacht hätte. Weil vielleicht könnt ihr euch noch erinnern, an der Geschichte war ja haarscharf, also eigentlich war dieser Tierarzt schon vor Ort und hat schon, haben wir vom Hof gemeldet bekommen, schon die Betäubung gesetzt für das Pferd und hat dann in der Zwischenzeit noch, wir hatten dann noch ein Mail geschrieben zu dem Tierarzt und ihm gesagt, es würde einen Platz geben, wir würden jetzt wirklich das Pferd übernehmen können und das hat ja dann der Halter noch vorgelesen und die hat sich dann in letzter Sekunde wirklich entschieden, okay, dann gibt sie das Pferd eben weiter, weil sie vorher gesagt hat, sie hat lange versucht und es hat keinen Platz gegeben. Ist das dann wirklich so schwierig?
1: So schwierig, dass der Hufzustand quasi wieder in Ordnung gebracht wird. Es bedarf viel Arbeit, aber nichts ist unmöglich.
0: Das heißt also mit anderen Worten, wenn du der Hufschmied der Dame gewesen wärst, hättest du ihr völlig abgeraten davon, dass sie da so einen letzten Schritt setzt, oder?
1: Ja, das auf alle Fälle, ja. Also einschläfern war jetzt nicht der Ausweg.
0: Und das hat sich ja dann auch alles bewahrheitet, weil nachdem der Heimo eben die Jenny behandelt hat, ist das gleich merklich besser geworden und heute lebt sie mit anderen Haflingerpferden zusammen auf einer großen Weide und hat sicher noch, hoffentlich noch ganz, ganz, ganz viele Jahre in Aussicht. Also das sollte auch ein Aufruf sein an die Menschen. Bitte, bitte, bitte. Schaut auf eure Tiere, kümmert euch darum und kann keine Sachen machen, die man nicht wieder rückgängig machen kann halt dann. Und man hat sich dazu entschieden, ein Lebewesen aufzunehmen und das muss einem bewusst sein, diese Verantwortung. Und dann kann man nicht, wenn es zu Problemen kommt, plötzlich so fatale Sachen durchdenken, nur weil es vielleicht ein bisschen schwieriger wird dann. Ja, und ihr hört es ja rundherum, also wir sitzen da beim Heim und der Jasmin zu Hause auf dem Tisch, auf der Terrasse und da ist ein Bauernhof, rundherum sind Tiere, sind da mehrere Pferde, ich glaube 9 Pferde haben die beiden zuerst erzählt und man hört auch die Hähne hier im Hintergrund überall, also es ist ein Platz, der wirklich traumhaft schön ist und so und ja, da glaube ich schon, dass eine solche Umwelt oder solche Umgebung auch ziemlich erdet, oder?
1: Ja, natürlich. Ich und meine Frau, das ist die Jasmin, wir sind schon sehr naturverbunden und wir lieben die Tiere. Und ja, die Jasmin ist auch mein Rückhalt bei allem, was ich mache, meine Ausbildungen und so weiter und so fort. Das funktioniert halt auch nur mit dem richtigen Partner.
0: Aber du bist ja, weil du gesagt hast zuerst, Hufschmied ist ja nicht dein Hauptberuf, sein Haupterwerb, sondern du machst ja noch eine andere Arbeit hauptberuflich. Was ist das denn?
1: Also ich bin Monteur, ich bin im Außendienst, ich bin Werksmonteur für Stapler bei der Firma Jungheinrich und das seit 25 Jahren. Und wie gesagt, bin jetzt im Nebenerwerb Huforthopäde.
0: Was ist genau der Unterschied zwischen Hufschmied und Huforthopäde oder ist das nur eine andere Berufsbezeichnung?
1: Es ist eine andere Berufsbezeichnung. Der Huforthopäde ist halt, sagen wir mal, ist eher das Ziel Barhuf, was natürlich der Schmied auch, wir haben extrem tolle Schmiede, also die Schmiede, wir haben wirklich gute Schmiede, die machen eine super Arbeit und wir sind alternativ dazu, mit alternativen Beschlägen, andere Lösungsansätze und ja, wie gesagt, unser Hauptaugenmerk ist Barhuf, aber natürlich, wenn der Nutzen den Abrieb übersteigt, muss ein Beschlag drauf. Genau.
0: Und wenn du da bei der Arbeit bist, auf was bezieht sich das meistens? Ist es meistens so, dass die Hufe eben nachgeschnitten gehören oder hat das dann schon diese therapeutischen Zwecke in der Mehrheit?
1: Die Hauptpflege, sage ich mal, sind alle 6 Wochen. Das ist für mich der beste Abstand, weil wenn Krankheiten oder Fehlstellungen sind, kann ich mit 6 Wochen einfach am besten korrigieren. Zu lange Abstände, dann kann ich nicht eingreifen in das System, wenn ich jetzt Umstellungen habe oder Fehlstellungen oder sonstige Sachen. Aber ich habe einen sehr großen Kundenstamm und die habe ich eigentlich recht gut unter Kontrolle. Momentan sind sehr viele Routine-Sachen. Aber ich kriege immer wieder Anfragen einmal über schwierige Pferde und so weiter. Aber orthopädisch ist eigentlich das meiste zu machen. Ja. Eben so Fehlstellungen, dass man die wieder ein bisschen korrigieren und dass das Pferd einfach, wie gesagt, ein gutes Fundament hat. Das ist um
0: und
1: auf.
0: Und wie viel Zeit musst du da investieren oder investierst du da? Also wie viel Zeit bleibt dir zur Verfügung neben deiner Arbeit?
1: Das ist eine gute Frage. Boah, ich habe einen 40-Stunden-Job hauptberuflich, führe mit meiner Frau den Himmelreichhof und mache nebenbei die Huforthopädie. Also es sind halt schon keine seltenen 14- bis 16-Stunden-Tage. Und ja, wie gesagt, man investiert sehr viel Zeit. Aber es ist halt das, was ich machen möchte. Und auch, eben wie gesagt, eine Berufung habe dazu. Und ohne Backup von daheim, dass meine Frau das alles schupft im Hintergrund, würde das sowieso nicht funktionieren.
0: So wie meistens. Also hinter jedem starken Mann steht eine umso stärkere Frau, heißt sie normalerweise. Wenn du jetzt da schaust, was denkst du denn? Weil ich glaube, es hat ja so eine Zeit gegeben, wo in Österreich wenig Pferde waren. Also mir ist das so vorgekommen, vor 20 Jahren oder so hat es das eher weniger gegeben. Und dann war so eine Hochzeit. Ist dieser Eindruck so richtig und glaubst du, dass das jetzt abebbt? Weil wir wissen alle, dass es Probleme gibt, wirtschaftliche und so weiter und dass die Kaufkraft so gesunken ist und all diese Aspekte zusammen und dass ein Pferd ja eine Menge Geld wirklich kostet, glaube ich. Und da habe ich schon gehört, dass viele Leute jetzt sagen, also das ist das erstens einmal das letzte Pferd, das sie haben oder noch schlimmer sogar, dass sie das Pferd abgeben wollen, weil sie sagen, sie kommen mit den Kosten nicht mehr zusammen.
1: Ja, die Kosten für ein Pferd, die sind natürlich enorm. Und ja, was wirtschaftlich ist natürlich momentan auch nicht allzu rosig, aber ich glaube, ich habe schon sehr viele Kundschaften, die würden das Pferd echt als allerletztes abgeben. Also es wird schon sehr viel investiert und die Pferdeliebe ist, glaube ich, eine ganz spezielle Liebe, genauso wie zu den anderen Tieren, weil es oft wir Kinder sind. Aber natürlich, es wird immer schwieriger. Gerade heuer ist das Problem mit der großen Trockenheit. Viele Ställe haben kein Heu. aber ich glaube, mehr Pferde waren, es sind sonst schon sehr viele Pferde unterwegs, was auch bei privaten Stühlen, also die, was zu Hause ein Stückchen Grund haben und ein bisschen einen Auslauf, stehen sie schon sehr viele Pferde haben. Ich glaube schon auch, dass mehr geworden ist.
0: Und du glaubst, das bleibt auch so oder dass das in Zukunft wieder abnehmen wird?
1: Naja, die Stimmen werden schon teilweise lauter, das war mein letztes Pferd. Weil es natürlich einfach nicht mehr leistbar wird. Es ist alles explodiert von den Preisen her. Man schaut ja die Wohnungspreise an. Oder Tierarzt ist das Nächste. Tierarzt, natürlich, du brauchst einen Hufschmied, du brauchst einen Huforthopäden, einen Hufpfleger alle 6 Wochen. Der möchte natürlich auch sein Geld haben.
0: Wie viel kostet es ungefähr?
1: Ja, pro Barhufbearbeitung, also das nur ausschneiden, bist bei 50 Euro. Und das alle 6 Wochen. Natürlich, wenn ich dann einen Beschlag brauche, dass du sagst, ich habe nur vorn Eisen oder hinten Eisen oder ich mache Alternativbeschläge, dann sind wir eher an die 200 Euro.
0: Da. Ja, und wenn man da noch die Futterkosten dazu rechnet und dann die Tierarztkosten halt vor allem, oh, da kommt schon einiges zusammen. Ja, aber Heimo, wir sind ja auch oft von unserem Verein aus auf diesen Pferdemärkten. Oder früher waren wir das viel stärker, jetzt ja eh schon weniger, aber es ist doch ein Thema, das immer so im Hinterkopf ist und so. Was hältst du denn davon?
1: Von den Pferdemärkten?
0: Von der Situation, wie es den Pferden dort geht oder ich weiß nicht, ob du die verfolgt hast, weil früher, also das muss man schon sagen, zum Beispiel, wir haben ja hier in Salzburg im Maishofen, ist so ein großer Umschlagplatz, wo viele Pferde sind und da hat es in früherer Zeit wirkliche Probleme gegeben, also da hat es auch eine Art Schwarzmarkt gegeben, neben dem eigentlichen Versteigerungshalle und da hat man schon viele Pferde gesehen in wirklich schlechten Zustand und auch viele Tierschützer, die dort hingekommen sind und Pferde freikaufen wollten und da hast du auch immer diese Gewissensfrage, ob das gut ist oder schlecht ist, weil man hat dann auch gemerkt, dass eben bestimmte Tierschutzvereine, die sich darauf spezialisiert haben, Pferde freizukaufen, was ja toll ist und super ist und für das einzelne Pferd natürlich lebensrettend sein kann. Aber auf der anderen Seite wird man dadurch auch Teil vom Markt irgendwie. Und man hat dann schon gemerkt, dass es manche von diesen Pferdehändlern so weit getrieben haben eigentlich, dass die, bevor sie noch ihre Pferde in die Arena gebracht haben, schon zu den Tierschützern hingekommen sind und gesagt haben, ja, der geht zum Schlachter. Wenn ihr den nicht kauft, ist der beim Schlachter, das wisst ihr schon und so. Und haben da versucht, schon wirklich Geld draus zu machen und da ist manchmal mehr bezahlt geworden, wie die auf der Versteigerung selbst Geld bekommen hätten. Und das ist natürlich schon eine Diskrepanz auch. Aber dazu muss man auch sagen, und da stimmt ganz sicher, bevor jemand hier ein Urteil fällt und immer sagt, na, das kann man nicht machen, weil eben Teil vom Markt oder so irgendetwas, es ist ein Riesenunterschied, ob man das hört als Außenstehender oder zu Hause sitzt am Computer und sagt, okay, das kann man nicht machen, weil eben bekannte Punkte oder ob man direkt selbst vor Ort ist und sieht, dass dieses Pferd dort jetzt verkauft wird und dass das von einem Tierhändler geholt wird und das im Schlachthof landen wird. Und man schaut so ein Tier in den Augen, dann ist es natürlich schon eine ganz andere Kategorie, wie man sich dann entscheidet. Und dann, dass man dann sagt, okay, ich werde alles dafür unternehmen, dass man das freikauft und von dort wegbekommt, ist dann auch sehr naheliegend. Und wie siehst du diese Situation?
1: Da sind wir wieder bei dem Problem, dass das Tier als Sache gesehen wird und als Produkt und die Züchtungen halt, sage ich mal, bei 10 Fohlen eins rauskommt, was, oder bei 15 Fohlen eins rauskommt, was wirklich Geld bringt. Alles andere sind Mitläufer und decken halt die Kosten. Und da kann ich mir schon vorstellen, dass das dann zum Geschäft wirkt, dass ich sage, okay, ich gebe es die Tierschützer, weil die zahlen mehr. Da sage ich, okay, ich bringe es zum Schlachter, was jetzt nicht sein muss, oder er macht es wirklich. Ich meine, die italienischen Lastwagen stehen in einer Reihe in Maishofen. Das hat man ja schon mal gesehen. Also ich habe mir ja auch einmal mit der Frau angeschaut, den Markt, aus Interesse. Und da ist, wie bei vielen Züchtungen, sage ich einmal, ist jetzt nicht unbedingt das Tierwohl in vorderster Front, weil es werden bestimmte Zuchtmerkmale und die werden natürlich dann riesengroß gehandelt. Und alles andere sind kostendeckende Nebenprodukte.
0: Ich glaube, ich habe einmal wo gelesen, dass 90% der Pferde diese Zuchtvorgaben, diese Idealvorgaben nicht erfüllen, also da irgendwo daneben liegen und so, und dass diese die natürlich nicht diesen Preis erzielen, den gern erzielt werden möchte. Aber da kommt dann halt auch dazu, dass wie ich gesagt habe, dass diese Tierverkäufer, diese Pferdeverkäufer oft zu den Tierschützern hingekommen sind. Und von Jahr zu Jahr hat man diese Steigerung irgendwie gemerkt, dass die Pferde extra oft, also mir ist das wirklich so vorgekommen, extra oft in einem schlechten Zustand gebracht worden sind, damit die mehr Mitleid erregen bei den Tierschützern. Also da hat man sich, glaube ich, noch bemüht davor, dass das Pferd jetzt wirklich nicht gut ausschaut, weil man gewusst hat auch, je schlechter das Pferd ausschaut, desto eher kommt dieses ethische Verhalten bei den Tierschützern zutage oder diese Empathie, und desto eher wird das zu einem guten Preis verkauft. Und man muss auch sagen, weil du das angesprochen hast mit den italienischen Transportern und so, wir sind einmal einen nachgefahren und wir haben ja schon auch viele Sachen erlebt da in Tierschutzsachen, aber das war wirklich lebensgefährlich. Also wir sind da, der hat das gemerkt irgendwann, wie wir die Grenze überschritten haben, dass wir hinterher sind, und es sind dann andere Fahrzeuge dazugekommen, italienische, die sich zwischen uns und diesen Lastwagen gedrängt haben, und die haben uns mit einer Höllengeschwindigkeit an diese Felswände gedrängt und so, und das war wirklich bis zum letzten Augenblick ein wirklich einschneidendes Erlebnis. Aber ja, jetzt zu etwas ganz anderem. Der Hauptgrund, ja, warum wir eigentlich dieses Interview auch führen, oder ein weiterer Grund, ist ja, dass wir bald aufbrechen werden auf die nächste Mauretanienfahrt. Und du hast ja, und das ist ja das ganz Großartige, ohne, glaube ich, lange zu überlegen, sofort zugesagt, wie wir gefragt haben, eben nach der guten Erfahrung mit dem Pferd Genie und so, ob du mal mitkommen würdest und den Leuten unten, weil diese Hufproblematik in Mauretanien ja eine mehr als gegebene ist, also viele Esel sterben ja alleine an Huferkrankungen, an Huffehlstellungen oder Verwachsungen, weil es nämlich den Beruf Hufschmied in Mauretanien nicht gegeben hat, bis dass wir zum ersten Mal eine Hufschmiede mitgenommen haben und die das dort praktisch mehr oder weniger eingeführt hat. Und jetzt bist sozusagen du an der Reihe, und ich glaube, du wirst wirklich, das wird wirklich eine großartige Erfahrung für alle Seiten, vor allem für den Leuten, für unsere Leute unten, die da wirklich viel lernen können und die da wirklich dann in den nächsten Monaten und Jahren davon zehren werden. Und ich hoffe ja vielleicht, dass wir das wieder dann auch wiederholen können und immer wieder neu von vorne machen können und so. Und im Laufe der Jahre werden damit, und das kann ich jetzt ganz fest behaupten, hunderte Esel wird das Leben gerettet, allein dadurch, dass die Hufe bearbeitet werden. Jetzt, was hast denn du eigentlich, wenn du so drüber nachdenkst oder so, du kennst ja wahrscheinlich Mauretanien nicht so gut. Meistens die Leute wissen nicht, wo das Land ist. Ich habe es ja auch nicht gewusst, bevor wir das erste Mal dort waren und so. Was glaubst du, was dich da erwarten wird?
1: Puh, ich habe schon viel darüber nachgedacht, auch mit meiner Frau über das gesprochen, was mich dort erwarten wird. Ich weiß es eigentlich nicht. Ich war noch nie dort, ich war noch nie in Afrika. Ich habe mal ein bisschen was angeschaut. Ich glaube, die Esel sind sicher sehr arm. Die Leute möchten ja nichts Schlechtes, nicht. Aber ich denke, wenn man ein bisschen ein Wissen über die Hufe, sie müssen jetzt nicht Spezialisten werden, aber einfach das Wissen über die Hufe, wie man es bearbeitet, wenn wir das weitergeben können, glaube ich, hilft das sicher sehr viel. Und ich freue mich schon total drauf. Es wird sicher ein Wahnsinnsfahrt oder Flug. Und wie gesagt, ich bin total gespannt. Ich weiß nicht, was mich erwartet. Und vor ins Blaue mit dir, Owe. Ich meine, wir kennen uns auch erst seit Kurzem. Ich habe das kurz mit meiner Frau abgesprochen, wir haben zugesagt, und ja, jetzt bin ich da.
0: Ja, also ich bin auch schon sehr gespannt, was du sagen wirst danach, wenn wir zurückkommen. Wir werden natürlich da ein Nachfolgeinterview machen und dann über die Eindrücke, eben die dann vor Ort entstanden sind, nochmal sprechen. Aber jetzt einmal zu der Situation selber in Mauretanien. Ist es ja so, dass die Esel reine Arbeitstiere sind. Das ist ja nicht so, dass die da irgendwo stehen und für die Leute so wie bei uns mehr wie Haustiere sind in der Art, sondern die arbeiten extrem. Und man weiß ja, dass ein Esel sollte ja normalerweise nicht mehr wie bis zu 20% von seinem Eigengewicht belastet werden und das nur über wenige Stunden hinweg. Und in Mauretanien schleppen diese Esel, wer es nicht gesehen hat, kann es nicht glauben, aber manchmal bis zu einer Tonne an Gewicht. Und das durch diesen Wüstensand noch dazu. Dann haben die einen Kahn, wo die Waren aufgeladen sind. Dieser Kahn ist extrem schwer, ist extrem ungelenkig, hat Autoreifen, die meistens nicht aufgepumpt sind, was die Sache noch zusätzlich erschwert. Und da noch dazu werden diese Esel auch brutal geschlagen von den Leuten, weil die, da muss man natürlich auch irgendwie einräumen und muss sich damit auseinandersetzen. Es ist eben eine andere Welt und es ist eine Welt, in der der Eselhalter nicht weiß, ob er am nächsten Tag seine Kinder satt bekommt und so und darum natürlich jeden Tag aufs Neue versucht, möglichst viel Material zu befördern, weil er ja nach Gewicht bezahlt wird. Und das kommt ja, das sind alles diese Sachen, die da zusammenspielen und die das, weil dieses Zukunftsdenken von den Leuten einfach fehlt, weil es eben, weil man nicht weiß, was im nächsten Monat sein wird, ob man im nächsten Jahr überhaupt noch da ist und so, da fehlt halt dann vieles weg und auch vieles, was mit Gefühlen oder mit Empathie zum Beispiel zu tun hat. Also, aber ich glaube auch, man muss den Leuten diese Vorbildwirkung sozusagen auch geben und auch zeigen, wie erfüllend das sein kann, wenn man mit Tieren sich beschäftigt und die nicht jetzt als Objekte sieht und so weiter. Und da kann man wirklich so viel erreichen. Und du wirst es sehen, wenn diese Hufen, die Hufe von den Eseln manchmal in so einem Zustand sind, dass es für einen, dass es beim Hinschauen wehtut und dass dann der Esel natürlich extreme Schwierigkeiten hat, überhaupt nur sich fortzubewegen. Das ist, das steht außer Frage. Und da, glaube ich, kannst du wirklich Wunder wirken dort.
1: Ja, das ist das, auf was ich mich wirklich schon freue, dass da ein Stück einfach, wenn es nur ein kleines Stück ist, was man besser machen kann. Weil also ich kann mir es noch nicht vorstellen, aber ich glaube, das ist einfach ganz andere Welt, weil wir Mitteleuropäer, wir schwelgen im Luxus. Trotz aller Jammerei, alles ist zu teuer und hin und her, aber ich kann aufstehen, hole mir ein Glas Wasser, ich kann aufstehen, hole mir einen Kaffee und der Kühlschrank ist meistens gefüllt. Und auf die Welt da unten bin ich echt gespannt und ich hoffe, dass wir wirklich einfach auch ein Stück vermitteln können, dass es einem besser geht, dass wir auf die Tiere ein wenig schauen. Und wenn es auch noch ist, dass der Esel besser läuft, dass er seine Kinder leichter ernähren kann oder...
0: Ja, ich glaube, weißt du, diese Herausforderung ist ja auch, dass die Menschen endlich merken, wenn es dem Esel gut geht, dann geht es auch mir besser. Genau. Weil es ist ja nicht, wenn der Esel ein Esel hat eine Lebenserwartung, glaube ich, von 45 Jahren oder so ungefähr, oder manche können, glaube ich, über 50 sogar werden. Und dort leben die nach 3 Jahren. Sind die so fertig, dass das einfach nichts mehr geht, dann ist das halt schon mehr als nur dramatisch. Und wenn man da dagegen wirken kann, dann muss man wirklich alles unternehmen dafür, dass sich diese Situation verbessert. Und ich glaube, wir sind da auf einem wirklich, wirklich guten Weg. Und ja, ich möchte dir noch sagen, wie stolz ich darauf bin, dass du mitkommst. Und ja, ich bin ja auch schon leider so ein Mensch geworden, der sagt, ich mag gar nicht mehr gern andere Leute kennenlernen, weil man so viele negative Erfahrungen gemacht hat. Aber dieses Beispiel hat es wieder mal widerlegt, dass dann nicht so ist und dass man immer danach streben sollte, neue Erfahrungen zu machen und neue Menschen, weil es doch so viele, doch so wunderbare Menschen auf diesem Planeten dann doch gibt. Und jetzt sehe ich aber, unsere Sendezeit neigt sich schon wieder dem Ende zu. Lieber Heimo, ich freue mich schon auf das nächste Gespräch und ich wünsche dir noch einen wunderschönen Tag heute und lass uns das gemeinsam angehen.
1: Super, danke für das Interview und ich bin echt schon gespannt auf die Reise und eben wir werden berichten im zweiten Teil.

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0: Ich weiß nicht, wo wir sind.
1: Ich mein, wir sind in Tabazapistan. Der Blödsinn ist kein Unsinn, hat Max Bläulich, Autor, bildender Künstler und Freund, der leider kürzlich von uns gegangen ist, viel zu früh, gesagt. Der Blödsinn ist verdrehte, vertrackte Sinnhaftigkeit. Der Weltprofessor a.k.a. Hermanovic mit der Satschmüllerowski sagt willkommen zu Tabazapistan. Oder soll es heißen, Tabazap ist an?

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0: liebe, liebe, liebe, liebe Zapazapistani, muss ich fast sagen. Vulko Zapazapistas, wir sind neugierig, worauf wir treffen werden heute. Pflanzen, Tiere, Menschen oder den Horvat Wickerl oder den Verstehst-Imann oder den Mad Scientist oder gar Mathilde?
1: Mein Tabazap, endlich einmal was Gescheites.
0: Mit dir, Tabazapis allenthalben, ist ja ein besonderes Tier, herzig von dir aus. Und was sehen wir da? Ja, schau, Adino und Pilze. Hier, pandemische Obergscheitling, der schwarze Stockling, der gemeine blaue Blödling. Und jetzt fragen wir, wo sind wir jetzt? Aber das ist doch Yellow. Unterwegs auf der Suche nach dem Exzess. Und singt von der Great Mission. Wir lieben beide.

0: Chef, Chef, die schönen Kornblumen hier im Dschungel und dort ein Dorf.
1: Warte, warte, was steht da? Beware of Chemtrails. Oh, hörst du die Hunde? Das sind deutsche Schäferhunde. Das Ortsschild, was heißt das? Misslungen. Komische S-Schreibungen. An was erinnert die? Komm schnell weg. Wir suchen uns was anderes.

0: Schau, da vorne ist ein Wirtshaus zum lustigen Tabazappel. Da gehen wir hinein. Eh ganz schön was los da.
1: Ich spür was verrückt.

0: war schon bei Frieda, das tu ich nie wieder. Die nicht beim Küssen, weil sie Schnupfen hat. Dann war ich bei Ada, die war noch viel fad.
1: Wo sind wir denn da jetzt hineingeraten, liebe Leute?
0: Am schlimmsten aber war es bei Marianne.
1: Da stellte sich heraus, die ist ein Mann.

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Ist ja nicht Mathilde, sondern nur die Hilde.

0: Tabazapistan. Wir erreichen die Wüste gemeinsam mit Lassa del Sela. Ich bin in die Wüste gekommen, um deiner Liebe zu entfliehen, denn die Wüste ist sanfter und der Dorn küsst besser, singt sie.
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Joalui pins tahuvat viikalla. Tapat saappistaan oisu. Tema hete. Ich komme ja aus Absurdistan, auch genannt der Operettenstaat. Ein Land, wo der Ernst der Lage durch operettenhaftes Agieren relativiert bzw. von derselben der Lage nämlich, die sich im Ernst befindet, also der Ernst der Lage, von der wird konsequent abgelenkt. Stichwort Weinkeller oder Stichwort Medien. Die Verstörung der LeserInnen wird durch Schlagzeilen wie diese erreicht. Ich zitiere aus der Zeitung heute vom 3.9. Polizei erschoss Esel. Er war wie mein Sohn. Jo, Doomscrolling gewinnt ja bei der österreichischen Medienlandschaft eine andere Bedeutung. Wiener soll fürs Furzen 150 Euro Strafe zahlen. Strafe zahlen, jo, titelt heute am 6.5. Skurrile Strafe für einen Wiener Juristen. Ihm entwich vor einem Streifenpolizisten ein Furz. Dann flatterten ihm zwei Strafen über je 150 Euro ins Haus. Zitat aus der Strafverfügung. Sie haben durch folgende Begehungsweise den öffentlichen Anstand verletzt. Entweichen lassen eines lauten Darmwinds in Gegenwart eines Einsatzbeamten und eines unbekannten Dritten. Ja, was ist denn das für Schaß? Jo, Stucker, geh Windeln wechseln. Trump ins Asylum. Netanyahu in Häfen und Putin schleicht aus der Ukraine. Und der Wickerl sagt Baba, das heißt, bis zum nächsten Mal.

0: Was graben Sie da?
1: Ich grab ein altes Interview aus.
0: Aha.
2: Ja, und jetzt haben wir einen Studiogast zu unserem Thema Wirklichkeit. Ich begrüße sehr herzlich Herrn Roland.
3: Schlager, ich heiße Schlager, Herr Hermann. Grüß Gott, Herr Hermann.
2: Grüß Gott, grüß Gott. Wir möchten jetzt eine Art philosophischen Diskurs führen. Wir haben vorher schon uns ein bisschen unterhalten, beziehungsweise wir mit den Radiohörern uns unterhalten über die Realität. Die Wirklichkeit, die wir bewohnen quasi, die Wirklichkeit, in der wir leben, ist ja für jeden eine jeweils andere. Sie, ich darf doch du sagen.
3: Gerne dürfen Sie du sagen, gerne.
2: Du hast angerufen und du hast dich als Spezialist für Realitäten präsentiert. Wir wissen ja aus der Forschung, dass Realität nicht wirklich definierbar ist.
3: Naja, also bei unseren Forschungen im Zuge der Kundenzufriedenheit ist Wirklichkeit und Realität sehr wohl messbar. Und wir verkaufen aufgrund dessen auch sehr viele Versicherungen und geben den Leuten sehr viel Sicherheit, weil sie das auch wollen.
2: Ah, ja. Ich möchte es vielleicht kurz zitieren aus dem Mahayana-Buddhismus. Da kennt man ja die Begriffe der relativen und absoluten Wirklichkeit. Demnach ist quasi die relative Ebene eine Wirklichkeit, die durch die Brille des verblendeten Ego betrachtet wird. Dennoch, es gibt eine unendliche Menge von Realitätsbegriffen von Plato, Hegel, Kant und so weiter und so fort. Lacan nicht zu vergessen. Wir in unserer Krise, wenn ich jetzt mal auch darauf Bezug nehmen darf, wir versuchen ja mit verschiedenen Mitteln eine Realität zu erschaffen, zu leben, eine Realität quasi ohne Makel.
3: Wir definieren uns nicht als Makler. Ich möchte das bitte auch hier im Radio richtigstellen. Wir sind keine Makler, sondern wir geben den Leuten wirklich Sicherheit. Weil stellen Sie sich vor, bei Ihnen bricht wer ein oder Ihr Fuß bricht zusammen, was ja in diesem Alter jetzt vielleicht nicht unbedingt selten passieren kann. Und wir wissen ja, dass wir da eine super Kundenbindung haben. Wir sind auch sehr ehrlich und wir helfen da wirklich den Leuten weiter, dass sie da wirklich einen Mehrwert haben, auch durch unsere Kundenbeziehung, die wir zu ihnen haben. Wir sind natürlich selbstverständlich immer für unsere Kunden bestens da.
2: Also quasi Kundenbindung. Frage, gibt es daher nicht eine, sondern viele Realitäten? Und Realität ist ja ein subjektives Abbild einer wie auch immer gearteten objektiven Wirklichkeit. Das glauben viele Menschen, auch Philosophen. Und es gibt viele Realitäten, würde ich mal sagen. Stimmen Sie da mir zu?
3: Ja, wir sind natürlich subjektiv und wir schauen uns die Realität und die Persönlichkeit jeden einzelnen Menschen an und wir suchen da wirklich raus, welchen Bedarf an Versicherungen die Personen haben und geben da unser Bestes, dass wirklich jeder die besten Versicherungen haben. Wir haben da sehr viele im Angebot und wie Sie sicher wissen, es ist ja sehr wichtig, viele Versicherungen zu haben. Weil stellen Sie sich vor, es passiert was. Und Sie kennen es ja sicher auch aus Ihrer Realität, Herr Hermann, sehr geehrter, dass schon mal was passiert ist. Wie viele Leute in Ihrem Umfeld ist schon mal was passiert, was die Realität natürlich dann auch wieder ändert des Einzelnen.
2: Ja, das heißt, in Wirklichkeit, in der Realität kann viel passieren. Wenn wir jetzt noch einmal darauf zurückkehren,
3: ja, wir sind keine Kehrer, Entschuldigung, wir kehren Probleme weg. Ja, doch, es stimmt schon.
2: Ich meine, zurückkehren, jetzt nicht wegkehren, wir wollen nichts unter den Tisch kehren. Ich sehe jetzt übrigens hier auf diesem Kaffeetisch ein Mandala-Malbuch, wo ja ab 4 Jahren steht hier. Das ist ja wiederum auch eine andere Realität, die jetzt für Vierjährige oder auch für manche Leute im Religionsunterricht präsent ist. Aber ich möchte noch einmal zu dieser Versicherung zurückkehren. Das heißt, wir haben jetzt diese zwei Pole, Angst und Sicherheit. Wie kann ich die Angst reduzieren und wie kann ich die Sicherheit erhöhen in der Realität?
3: Naja, es gibt viele Leute, die haben Angst und wie Sie schon richtig erwähnt haben, können bei uns auch schon Vierjährige, die Eltern für die Vierjährigen Versicherungen abschließen und eine Versicherung gibt ja Sicherheit, weil Leute haben Angst, dass was passiert und wenn was passiert, sind wir für die Leute da und das gibt den Leuten die notwendige Sicherheit im Leben, die ja wichtig ist, wie wir alle wissen. Darf ich an dieser Stelle auch erwähnen, von welcher Versicherung ich bin?
2: Nein, das dürfen Sie nicht, denn wir dürfen keine Werbung.
3: Okay, weil wir haben auch, Sie können gern zu uns kommen in die Kirche, wir schließen gerne Versicherungen ab.
2: Gut, bei der Kirche ist immer ein bisschen problematisch, weil dort ist eigentlich gar nicht sicher, aber das steht auf einem anderen Blatt. Wir werden halt die nächsten Wochen uns auch mit Religion, Religionsphilosophie auseinandersetzen. Aber kehren wir zurück. Ich will ja jetzt ja nicht wirklichkeitsfremd sein. Ein bekannter Philosoph, wenn Sie von der Kirche sprechen, Giordano Bruno, hat gesagt, «Si non è vero, è ben trovato». Und dieser Giordano Bruno ist ja dann auch von der Kirche auf dem Scheiterhaufen verbrannt worden. So viel noch zur Definition Sicherheit, Kirche, Versicherung, Feuerschutz, wenn wir jetzt vom Scheiterhaufen reden. Der Scheiterhaufen war eigentlich für die Kirche etwas, was immer ziemlich sicher war, was dann eingesetzt worden ist, würde ich mal sagen. Ne? Damals. Dann haben wir ja andere Dinge gemacht. Gut, also Realitäten ohne Makel, haben Sie gesagt. Sie wollen das nicht. Sie wollen keinen Makel haben in der Realität. Aber können wir in einer Realität ohne Makel leben? Denn eine Realität ist immer auch gekennzeichnet durch verschiedene Einflüsse, oder?
3: Ja, bei uns bekommen Sie eine Realität ohne Makel, weil was Sie wissen ja, wenn Sie auf die Straße rausgehen, was alles passieren kann. Und der kleine Sohn bricht sich den Fuß und ist auf der Ambulanz ist dann stationär mit 5 anderen Kindern, hat keine Ruhe, sie können nicht besuchen, bekommt kein gutes Essen, wie es natürlich ihre Kinder von ihnen gewohnt sind. Und genau diese Sicherheit wollen wir geben und diese Realität. Und das ist schon sehr wichtig, dass die Leute einfach sich das auch leisten können und diesen Luxus leisten wollen auch, weil es wichtig ist für jeden, dass er weiß, dass er eine gute medizinische Versorgung bekommt.
2: Jetzt sind wir dann wieder bei der gesellschaftskritischen Dimension, leistbare Realität. Die Wirklichkeit eines Menschen, der sozial defavorisiert ist, in den Slums von Bombay, Mumbai, Kalkutta lebt, ist eine andere Realität als einer, der in Salzburg-Eigen lebt oder in Parsch. Stichwort Sicherheit bei der Realität. Es gibt einerseits keine Sicherheit in der Realität. Was ist der Schlüssel zu der Sicherheit, die wir in der Realität genießen können?
3: Also bei unserer Versicherung sind Sie so abgesichert. Das, stellen Sie sich vor, Sie kaufen sich ein Haus. Jeder will das Haus schlüsselfertig haben. Und Sie bekommen bei uns das Gesamtpaket. Sie brauchen sich um nichts Sorgen machen, wir kümmern uns um alles. Sie brauchen nur mehr in das Haus reingehen und sich wohlfühlen. Und wir garantieren Ihnen und versichern Ihnen und allen anderen, die bei uns sind, dass Sie sich wohlfühlen werden und dass nichts passieren kann.
2: Das heißt, ich betrete dieses Haus, wenn mir diese Metapher gestattet wird, bin dann in einer neuen Realität, habe den Schlüssel und fertig.
3: Genau, Sie sind fertig.

Ja, liebe Tabatha Pistas, wir entschuldigen uns für die Tonqualität des Interviews, aber es ist unter Staubschichten verborgen gelegen und mein Adjutant, mein Assistent, hat es ausgegraben.

0: In seiner rätselhaften Erzählung Die Sorge des Hausvaters beschreibt Franz Kafka ein oder einen Odradek, einen hölzern wirkenden, mit verknoteten, bunten Fäden aufgewickelten Zwirnstern, der auf einem seiner Zacken hochkant steht und gehen und sprechen kann. Manchmal, wenn man aus der Tür tritt und er lehnt gerade unten am Treppengeländer, hat man Lust, ihn anzusprechen. Natürlich stellt man an ihn keine schwierigen Fragen, sondern behandelt ihn, schon seine Winzigkeit verführt dazu, wie ein Kind. »Wie heißt du denn?« fragt man ihn. »Odradek«, sagt er. »Und wo wohnst du?« »Unbestimmter Wohnsitz«, sagt er und lacht. Es ist aber nur ein Lachen, wie man es ohne Lungen hervorbringen kann. Es klingt etwas so wie das Rascheln in gefallenen Blättern. Der Sänger Momus, benannt nach dem griechischen Gott des Spotts Momus, hat einen Song namens Odradek geschrieben, in dem er auch den springenden Ball aus der Erzählung Blumfeld, ein älterer Junggeselle von Kafka, einbaut. 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Ich bin das Odradek, du bist ein menschliches Wrack. Wie dumm musst du nur sein, um Bällen wie mir zu folgen. Ich bin der hüpfende Ball, stärker als ihr alle. Wenn du tot bist, hüpfe ich noch immer. Du wirst verrotten.
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Ja, liebe Tabatha, bist das Odradek The Bouncing Ball als Metapher für den, die oder das, dem die Menschen folgen, ohne nachzudenken, ist ja auch vielleicht sehr aktuell jetzt momentan.

bitte verstehst du, Mann, der erste Mann aus Bobostan und beantwortet dann und wann eure Fragen. Wo ist eigentlich Tabazapistan, wurde ich gefragt. Der Holger hat mich anemaliert. Lieber Holger, das ist ganz einfach. Tabazapistan grenzt an Absurdistan. In dessen autonomer Region namens Bobostan lebe ich und meine Kaffeemandel-Latte-Trinkerinnen. Das größte Gebiet heißt aber Kanitfastan. Hamastan,

Eine Nummer von Jet Division, Dub Will Tear Us Apart. Ja, jetzt müssen wir noch kurz wo reinhorchen. Mon Apple und Areum Lee, zwei Multimedia-Künstlerinnen, Elektronik-Künstlerinnen aus Kanada bzw. Südkorea. Ganz können wir sie nicht mehr spielen, weil wie üblich läuft, wie sage ich immer, die Zeit enteilt.

das war's auch dann in Dabazapistan. Wir hoffen, ihr denkt noch dann und wann an Dabazapistan. Ihr erlaubt mir diesen Kalauer. Ganz vergessen haben wir auch noch auf Ardistan und Dschinnistan, die utopisch friedvollen Gebiete in Sitara, die Karl May damals in zwei eher unbekannten Werken entworfen hat. Laut dem Autor und Kritiker Hans Wollschläger hat May damals, ich zitiere, die literarische Hochebene erreicht. Ja, die haben wir, liebe Dabazapistas, naturgemäß nicht geschafft, aber dafür haben wir mindestens 10.000 Schritte. Papa.

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Herzlich willkommen bei Tuning Up, der Musicbox mit Reflektoren. Heute gibt's, wie man jetzt schon gehört hat, und jene, die diese Musik schon öfters gehört haben, werden sofort erkannt haben, John Coltrane am Tenorsaxophon. Denn in diesem Monat, also am 23. September, wäre John William Coltrane 100 Jahre alt geworden, und deshalb gibt es hier bei Tuning Up eine Geburtstagsjubiläumssendung. Nicht nur eine, sondern auch die nächste Sendung ist John Coltrane gewidmet, denn mit zunehmendem Alter sind auch die Stücke Coltranes, die Improvisationen, immer umfangreicher geworden, und dann kann schon mal ein kleines Liedchen, das man ja zum Beispiel aus einem Broadway-Musical oder einem Film kennt wie Sound of Music, dann statt der üblichen 3 Minuten mal eine Stunde einnehmen. Aber in dieser Sendung gibt es jetzt mal die kürzeren Stücke von Coltrane. In der nächsten Sendung gibt es dann zum Teil auch etwas Längeres. Also da gibt es dann nichts unter 10 Minuten und deshalb dann natürlich auch nicht so vieles wie heute. Ganz vieles wird es natürlich auch nicht werden, denn das erste Stück Mr. PC hat schon knappe 7 Minuten gedauert. Und schon sind wir auch mittendrin. John Coltrane, wie gesagt, 100 Jahre alt wäre er geworden, ist in North Carolina zur Welt gekommen, in eine Familie, wo Religion ganz wichtig war. Sowohl väterlicher als auch mütterlicherseits waren die Großväter Prediger der methodistischen Kirche, Episcopal Zion Church hat sich diese genannt. Und möglicherweise ist das auch ein wichtiger Markstein für John Coltrane selbst gewesen, der ja auch dann, müsste man sagen, religiösen Jazz gespielt hat. Spiritual Jazz ist ja auch heutzutage eine Genrebezeichnung, die durchaus auch auf Coltrane und die späten oder frühen 60er Jahre zurückgeht. Das erste Stück war eben Mr. PC. Dahinter steckt Paul Chambers, mit dem John Coltrane einige Jahre zusammengespielt hat, ein Bassist, dem er das Stück gewidmet hat. In diesem Quartett, in dem sie das musiziert haben, spielten weiterhin Art Taylor an den Drums und Tommy Flanagan am Piano. Das Ganze stammt von einer der ganz wichtigen Coltrane-Platten, Giant Steps. Das erste große Album 1960 bei Atlantic Records erschienen. Und im Mai 1959 aufgenommen, 2 Wochen nach dem Coltrane an der letzten Session für Kind of Blue für Miles Davis mitgemacht hat. Und da wären wir auch schon im nächsten Stück drinnen. Aus dieser Session oder aus diesem Album Kind of Blue möchte ich hier gleich was anfügen an Mr. PC. Nach dem schnellen Start also jetzt etwas verschnaufen. Coltrane war ja bekannt für sein Schnellspielen. Gerade in Giant Steps gibt es ja auch eine Vielzahl von Songs oder Stücken, wo er seine sogenannten Sheets of Sounds produziert. Das sind ganz schnelle Läufe am Saxophon, die praktisch die Harmonien wiedergeben. Also hier werden nicht Melodien, sondern Harmonien
über melodische Linien erzeugt. Aber genug der Musiktheorie. In diesem Stück zeigt sich Coltrane von seiner melodischen Größe in wunderbarer Weise im Stück Blue in Green, das, wie gesagt, 2 Wochen vor der gerade gehörten Aufnahme zu hören war. Also lassen wir uns gleich mal davon betören.

Miles Davis, Blue in Green, mit von der Partie hier John Coltrane mit einem zwar sehr kurzen, aber sehr ausdrucksstarken Solo. Natürlich auch Bill Evans, der hier mit dem Klavier besondere Stimmung hervorruft. Eine Sache aus dem Jahr 1959, als John Coltrane das zweite Mal bei Miles Davis im Ensemble war. Mit 12 Jahren hatte John Coltrane eine Klarinette geschenkt bekommen und das war sozusagen der Einstieg in seine musikalische Karriere. Auch die religiöse Musik, die es in seinem Umfeld gab, hat ihn natürlich auch mitgeprägt. In der Biografie, die ich hier zur Vorbereitung auch mir durchgelesen habe, von Peter Kemper im Reklamverlag erschienen, wird auch dargestellt, dass eine Reihe von Todesfällen John Coltrane so weit geprägt haben in seiner Jugend, dass die Musik hier einen großen Stellenwert und in gewisser Weise auch eine Trostfunktion eingenommen hatte und sich Coltrane hier sehr intensiv dann der Musik zugewendet hat. Ausschlaggebend war für ihn aber ein Konzert im Jahr 1945, wo er erstmals Charlie Parker gehört hat und dies ihn so beeindruckt hat, dass er gleich darauf wie wild zu üben begonnen hat. Er hat dann in verschiedenen Ensembles auch gespielt, mit Benny Golson, mit Eddie Vinson, wo er dann vom Altsaxophon, das er ursprünglich gespielt hat, zum Tenorsaxophon gewechselt hat. Auch spielte er dann später bei Dizzy Gillespie, bei Earl Bostick oder bei Johnny Hodges. Das war alles in den frühen 50er Jahren. In der Zeit ist John Coltrane leider auch mit Heroin in Berührung gekommen, was ihn sehr stark dann beschäftigt hat und auch begleitet hat. Eigentlich fast bis zu einem Aufgeben der Musik und einem vollkommenen Abgrund, der sich hier aufgetan hat. Aber dazu vielleicht dann noch später. Als Coltrane bei Miles Davis aufgehört hat, da war es für ihn klar, ein eigenes Ensemble, das wäre wohl das Richtige. Und so hatte er dann war auf der Suche nach Leuten, die passend für seine Weiterentwicklung hier sein könnten. Wir haben schon das Ensemble von Giant Steps gehört, das sich in den späten 50er, Anfang der 60er Jahre gebildet hat, aber Coltrane war hier noch nicht wirklich zufrieden. Was ihn sehr glücklich letztendlich gemacht hat, ist, dass ein alter Freund, McCoy Tyner, mit dem er schon in Jugendzeiten sich verabredet hat, dass sie irgendwann miteinander richtig groß rauskommen sollten. Der hat sich dann eingefunden, war frei und Coltrane konnte mit ihm sowie mit Elvin Jones und dann auch Jimmy Garrison sein großes John Coltrane Quartett, das es dann gute 5 Jahre gegeben hat, wirklich klassische Aufnahmen hier einspielen und natürlich gewaltige Konzerte auch dem Publikum näher bringen. Wir gehen ins Jahr
1962. Da wurden schöne Aufnahmen gemacht, die dann im Jahre 63 veröffentlicht worden sind. Ein Stück aus dieser Zeit ist zum Beispiel Impressions, das wir uns nun mal zu Gemüte führen.

Impressions vom 1962 erschienenen Album Coltrane. In diesem Fall war das ein alternatives Take, das Take 2, das 2002 auf einer Deluxe-Ausgabe dieses Albums herausgekommen ist. Die Akkorde, die man hier gehört haben, um nochmal einen Bogen zurückzuschlagen, sind die gleichen, die man auch auf Miles Davis' So What, einem anderen Stück von Kind of Blue, auch hören kann. Interessant ist hier auch, dass bei Coltrane's Solo lange Zeit eigentlich nur der Drummer Elvin Jones mit seinem polyrhythmischen Schlagzeugspiel hier mitwirkt. Später dann erst Jimmy Garrison am Bass wieder dazukommt und McCurt Diner am Piano eigentlich nur oder fast nur zu hören ist, wenn das Thema des Stücks erklingt. Mit diesem Quartett war Coltrane dann auch auf ein neues Label gestoßen oder von einem neuen Label hier unterstützt worden. Das ist ein Label Impulse, das ja maßgeblich durch den Sound von Coltrane auch geprägt worden ist. Das war damals ganz neu und der Labelmanager wollte mit Coltrane sozusagen auch ein Statement für sein neues Label setzen. Viele oder fast also viele weitere Alben sind zu Klassikern geworden, aber Coltrane hatte keinen Exklusivvertrag, sondern er hatte noch alte Verträge auch bei Atlantic und möglicherweise sogar auch noch bei Prestige. So sind gleichzeitig verschiedene Alben auf verschiedenen Labels aus verschiedenen Zeiten nämlich herausgekommen. Noch in dem Jahr 62 wurden Aufnahmen aus dem Jahr 59 auf einem anderen Label veröffentlicht. Und wie wir ja jetzt auch schon gehört haben, hat sich die Spielweise Coltranes sehr, sehr stark verändert. Und was man 1962 von ihm hören konnte, war doch sehr unterschiedlich von dem, was es 1959 zu hören gab. Also war das auch ein wenig verwirrend für die Leute, die sich dann die Platten gekauft haben. Wir machen sozusagen auch einen ähnlichen Mix und aus dem Jahr 62 machen wir wieder einen kleinen, keinen Giant Step, sondern einen kleinen Step zurück ins Jahr 59. Da scheint, oder so wird es zumindest berichtet, dokumentierte Coltrane eines der ersten Beispiele für Multiphonics auf dem Saxophon in einer Jazzaufnahme, also mehrere Töne gleichzeitig zu spielen. Der Titel dieses Stücks lautet Harmonik, ist ein Blues in B, aber im Dreivierteltakt. Und Coltrane erzeugt hier multiphonische Töne, Akkorde über der Melodie und während des ersten Solo-Teils. Durch Überblasen, besondere Grifftechniken und Klangfarbenmanipulationen lässt sich hier ein großer Sprung in der Klanggestaltung im Spiel Coltranes wahrnehmen. Erschienen ist es dann auf der B-Seite des Albums Coltrane Jazz, eben erst im Jahr 1961 bei Atlantic, aber wurde eben im Dezember 59 aufgenommen. Zusammen mit Coltrane spielt Wynton Kelly am Piano, Paul Chambers am Bass und Jimmy Cobb an den Drums. Lassen wir uns davon mal multiphonisieren.

John Coltrane Harmonik vom Album Coltrane Jazz, das 1961 erschienen ist. Die neue Spielweise, die neue Ausdrucksformen, vieles, was Coltrane in den 60er Jahren dann entwickelt, bis hin zu den Schritt in den Free Jazz, war natürlich für viele Hörerinnen, aber vor allem für viele Kritikerinnen eine Herausforderung, und nicht selten gab es hier harsche Abmahnungen von John Coltrane, was er denn hier mit dem Saxophon alles anstellt. Grundsätzlich verbindet man mit John Coltrane eben die Entwicklung des Jazz an sich, eben von Hard Bop über Cool Jazz zu Free Jazz, auch Model Jazz vorher natürlich noch, und auch die religiöse Hintergrund oder das Durchscheinen des Spirituellen, vor allem auch dann in den späteren Alben. Weniger stark ist akzentuiert John Coltranes politische Seite, aber auch hier finden wir durchaus einiges, wo Coltrane irgendwie zeitpolitisch auch Stellung genommen hat. Es gibt zum Beispiel das Stück Alabama aus dem Jahr 1963 mit dem klassischen Coltrane-Quartett aufgenommen. Es wird angenommen, dass Coltrane das Stück als Reaktion auf einen Bombenanschlag auf die 16th Street Baptist Church im September 1963 komponierte, ein Anschlag des Ku Klux Klan in Birmingham, Alabama, bei dem 4 afroamerikanische Mädchen im Alter von 14 und 11 Jahren ums Leben gekommen sind. Die Aufnahme ist gute 2 Monate nach dem Bombenanschlag und 4 Tage vor der Ermordung John F. Kennedys eingespielt worden. Auch das wollen wir uns natürlich hier in Tuning Up, der Musicbox mit den Reflektoren, zu Gemüte führen.

Alabama vom John Coltrane Quartett. Wie vorhin gesagt, hat es harte Kritik hin zu Coltranes Spiel gegeben in 61, 62, 63 und möglicherweise als Reaktion auf diese Kritik hin und auf Anraten des Labels hat Coltrane auch dann wieder traditionellere Alben aufgenommen, wie mit dem Sänger Johnny Hartman oder mit dem Duke himself, Duke Ellington und John Coltrane, ein Album von Impulse Records. Eine wunderbare Zusammenarbeit zweier Giganten sozusagen. Daraus möchte ich In a Sentimental Mood zu spielen, wo man Duke Ellington selbst am Klavier natürlich erlebt und hier auch seine Meisterschaft auch in diesem Bereich des Jazz hier hören kann. Mit dabei Aaron Bell am Bass und Elvin Jones am Schlagzeug.

auch wenn ich vorher gesagt habe, ein traditionelleres Album aufgenommen, muss ich bei dieser Version immer wieder denken, wie ungewöhnlich hier Duke Ellington und John Coltrane diesen Klassiker in a Sentimental Mood hier interpretieren. Jetzt aber noch zum letzten Stück der heutigen Sendung aus dem ja wahrscheinlich wichtigsten Album von John Coltrane, Love Supreme, 1965 erschienen.

insgesamt aufzuhören und sich einer gesunden Lebensweise zuzuwenden. Aus dieser Motivation heraus sind dann auch viele weitere Alben entstanden, eben auch A Love Supreme. Im Dezember 1964 aufgenommen, klassisches John Coltrane Quartett mit Mackie Quartina, Jimmy Garrison und Elvin Jones. Von diesem Album sind vor nicht allzu langer Zeit Alternativversionen auch aufgetaucht und eine solche will ich jetzt vom ersten Teil dieses Albums Acknowledgement hier noch unterbringen. Mit dabei ist hier auch Tenorsaxophonist Archie Shepp und ein zweiter Bassist Art Davis. Wir hören uns wieder in einem Monat, 5. Oktober, zum zweiten Teil des 100-Jahr-Jubiläums John Coltrane und hier A Love Supreme.

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Hallo, hallo, der Earl begrüßt euch zum dritten und letzten Teil des Sendungsblocks Psychedelischer Sommer. Das ist die Sendung, die wir noch nachzuholen haben. Heute gibt es Psychedelie aus den Vereinigten Staaten der 60er und frühen 70er Jahre zu hören. Das zur Eröffnung waren Sob with Camel. Und heute sind noch ein paar weitere ziemlich in Vergessenheit geratene Acts wieder zu entdecken. Zum Beispiel Damon, dessen LP Song of a Gypsy in Originalausgabe in Sammlerkreisen zu Höchstpreisen gehandelt wird. Wir hören daraus den Titel Did You Ever?

Did you ever, das war Damon, eigentlich David Del Conte, 1940 in Rochester im Staat New York geboren. Die aus San Francisco stammenden Silver Apples, ein Duo bestehend aus Dan Taylor und Simeon Cox, gelten als Pioniere der elektronischen Musik. Der folgende Titel, A Pox on You, ist auf ihrem 1969er Album Contact zu finden. Mit Unterbrechungen gab es die Silver Apples übrigens bis zum Tod von Simeon Cox im Jahr 2020. Hier kommt also A Pox on You und danach Lothar and the Handbible mit dem Titel Rose Colored Glasses.

Lothar and the Hand People aus New York existierten von 1965 bis 1970. Das war ihr Track Rose Colored Glasses. Zu größerer Berühmtheit und zu größerem Erfolg hat es Arthur Lee mit seiner Band Love gebracht. August ist der Eröffnungstrack des Albums For Sale.

August, ein zur Jahreszeit passender Titel von Arthur Lee mit seiner Band Love. Ihr hört Earth Black Earblow und eine Sendung über US-amerikanische Psychedelia. Und wir graben heute ein paar verschollene Obskuritäten aus, spielen aber auch einen ganz großen Klassiker aus dieser Zeit. Den folgenden Longtrack, den ich schon lange einmal in meiner Sendung unterbringen wollte. Es ist Zeit, sich ein Pfeifchen anzuzünden und sich so richtig zu entspannen.

Iron Butterfly mit ihrem unbestrittenen Hauptwerk In the Garden of Eden, In the Garden of Eden, einem der höchsten Gipfel der psychedelischen Welt. Aber kommen wir wieder zurück zu in Vergessenheit geratenen Juwelen. Hier sind zwei Tracks der einzigen Platte von Unfolding mit den Titeln How to Have a Freakout Party und How to Blow Your Mind.

Jetzt sind wir am Ende des Tracks. All sad things will pass away, versprechen die Unfolding, die mit ironischer Distanz auf die psychedelische Bewegung blicken und alles nicht ganz so ernst nehmen. Aber hier sind ihre Psychedelic Top 10. An erster Stelle steht Buddha, gefolgt vom englischen Romantiker Samuel Taylor Coleridge. Es folgen Santa Claus, Sitting Bull, Ravi Shankar, Spider-Man, Sergeant Pepper, Hieronymus Bosch, Lewis Carroll und erst an 9. Stelle kommt Hoffmann. Und gemeint ist nicht der Gespenster E.D.R. Hoffmann und auch nicht der Strubel Peter Hoffmann. Obwohl die beiden auch ganz ausgezeichnet in diese Liste passen würden, sondern natürlich ist Dr. Albert Hoffmann gemeint, der LSD-Entdecker, den man weiter vorgereiht vermutet hätte. An 10. Stelle wäre da noch eine Figur aus einem Waschpulver-Commercial, Ajax, der weiße Ritter. Und welches Outfit braucht es jetzt für eine psychedelische Freak-Out-Party? Die Unfolding hätten auch dafür ein paar Tipps. Girls, wear something exotic and fantastic in bright orange and green colors. Put on goofy jewelry and peacock feathers. And hey, guys, the idea is to look cool and mysterious. So, wear moccasins, prayer beads or Indian bells and paint your face in wild colors. Und das sind nun Jefferson Airplane, White Rabbit und dann hört ihr noch die Birds mit dem Titel Mr. Spaceman.

Die Birds waren das. Wohlgemerkt, die Birds mit Y geschrieben und nicht die Birds mit I geschrieben. Die aus der San Francisco Bay Area stammenden Savage Resurrection existierten gerade mal ein Jahr lang und waren zwischen 1968 und 1969 aktiv. Aus dem einzigen Album der Band hören wir die Tahitian Melody.

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